0: Thank you very much, ladies and gentlemen.
1: Neubrandenburg im Blick der Menschen. Stadt lädt zur großen Markenumfrage ein. Wie wird Neubrandenburg heute wahrgenommen? Was macht die Stadt besonders? Wo liegen ihre größten Stärken? Und welche Themen sollten künftig stärker in den Fokus rücken? Antworten auf diese Fragen sucht die Vier-Tore-Stadt jetzt gemeinsam mit den Menschen, die Neubrandenburg am besten kennen. Ihren Bürgerinnen und Bürgern, Berufspendlerinnen und Berufspendlern sowie Gästen. Mit einer rund 15-minütigen Online-Befragung startet nun die nächste Phase des Stadtmarketing-Prozesses. Ziel ist es, ein möglichst umfassendes Bild davon zu erhalten, wie Neubrandenburg wahrgenommen wird und welche Eigenschaften Menschen mit der Stadt verbinden. Die Ergebnisse sollen dabei helfen, ein gemeinsames Bild von Neubrandenburg zu entwickeln. Sie fließen in die künftige Ausrichtung des Stadtmarketings ein und bilden die Grundlage für die Frage, wofür die Vier-Tore-Stadt künftig stehen und wie sie sich nach außen präsentieren möchte. Ziel ist es, Neubrandenburg mit einem authentischen Profil klarer zu positionieren, seine Stärken sichtbarer zu machen und die Attraktivität der Vier-Tore-Stadt nach innen und außen weiter zu stärken. Die Teilnahme ist bis 30. September möglich und erfolgt vollständig anonym. Es werden keine personenbezogenen Daten gespeichert. Die Auswertung erfolgt ausschließlich in zusammengefasster Form und entspricht den Vorgaben der DSGVO. Die Stadt lädt alle Interessierten herzlich ein, sich an der Befragung zu beteiligen und die Zukunft der Stadtmarke aktiv mitzugestalten. Die Umfrage finden Sie unter vznb.de/umfrage.

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1: 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Die Lehreinheiten finden jeweils sonnabends zwischen 9 und 17.15 Uhr in Präsenz an der Hochschule hier in Neubrandenburg statt. 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Oktober, der 7. und der 21. November, der 5. Dezember und der 16. 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Die Teilnahme ist kostenfrei. Anfahrt und Mittagsversorgung sind selbst zu tragen. Die Anmeldung erfolgt über die Webseite der Hochschule Neubrandenburg. Anmeldeschluss ist der 2. Oktober. 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

0: Heute ist es anfangs wolkig, später gibt es dann immer mehr Wolken. Es bleibt aber noch trocken bei höchsten Temperaturen zwischen 17 und 20 Grad und einem schwachen Wind aus südwestlichen Richtungen. Die kommende Nacht ist dann stark bewölkt bis bedeckt. Gelegentlich gibt es Regen, der kann auch teilweise schauerartig verstärkt oder gewitterig durchsetzt sein. Die Temperaturen gehen zurück auf 11 bis 8 Grad, direkt an Bord etwa bei 13 Grad. Der Wind schwach und auf westliche Richtungen drehend. Morgen dann viele Wolken, zeitweise etwas Regen oder Schauer bei höchsten Temperaturen rund um 16 Grad und einem schwachen bis mäßigen Wind aus nordwestlichen Richtungen. Die Nacht zum Freitag ist dann wolkig und meist niederschlagsfrei bei tiefsten Temperaturen rund um 11 Grad, direkt am Bodden rund um 14 Grad bei einem schwachen, am Bodden auch mäßigen Wind aus Richtungen um West. Und der Freitag, der zeigt sich dann wechselnd bis stark bewölkt. Meistens ist es trocken bei Höchsttemperaturen rund um 17 Grad und einem schwachen bis mäßigen Wind aus westlichen bis südwestlichen Richtungen. Und nach wie vor sind die Gräser und die Ambrosiapollen vereinzelt unterwegs.
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Jawohl, ich bin verrückt nach Falco. Wie viele Titel von Falco haben wir in den NDW-Runden vom Music Mix mit dabei? 2, 4 oder 6? Es sind 3. Der Kommissar, Rock Me Amadeus und Junge Römer. Die Vienna Calling kam ja später dazu und die zählt nicht mehr.

Genau. Das gilt aber auch für Hubert K., der jetzt nochmal kommt mit einem seiner schönsten Stücke. Wenn der Mond die Sonne berührt.

Das war sie dann auch, die letzte Runde 10 vom Music Mix Neue Deutsche Welle. Ich hoffe, es war euch nicht zu monoton. Wenn doch, dann habe ich wenigstens zum Schluss noch die richtige Musik.

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0: Und in der nächsten halben Stunde lassen wir mal den Jens Fischer an die Regler.
1: Oh Mann, oh, ist doch noch mitten in der Nacht. 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

Ja, leider, der Kommissar hat auch nichts rausgefunden. Ist wahrscheinlich rechtens, dass wir alle erst mit 70 oder 75 oder vielleicht sogar erst 80 in Rente gehen dürfen. Und niemand fragt mich mal wieder, was ich will.

0: dir gefällt?
1: Eine der Bands, die mehrere Hits zu NDW-Zeiten hatten, ist Jawohl gewesen. Rendezvous haben wir jetzt dabei. Ich hab dich seit langem nicht gesehen. Und an euch die Frage, wie viele Titel von Jawohl haben wir im NDW Music Mix mit dabei? 2, 4 oder 8? Es sind
2: 3.
1: Taxi, ich bin verrückt nach dir und jetzt Rendezvous.

Das gleiche können wir nochmal bei Paso Doble fragen. Wie viele Hits hat ein Paso Doble? Wie viele davon sind natürlich auch im Music Mix vertreten? 2, 4 oder 5? Es sind 3. Computerliebe, Fantasie und

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0: Heute ist es anfangs wolkig, später gibt es dann immer mehr Wolken. Es bleibt aber noch trocken bei höchsten Temperaturen zwischen 17 und 20 Grad und einem schwachen Wind aus südwestlichen Richtungen. Die kommende Nacht ist dann stark bewölkt bis bedeckt. Gelegentlich gibt es Regen, der kann auch teilweise schauerartig verstärkt oder gewitterig durchsetzt sein. Die Temperaturen gehen zurück auf 11 bis 8 Grad, direkt an Borden etwa bei 13 Grad. Der Wind schwach und auf westliche Richtungen drehend. Morgen dann viele Wolken, zeitweise etwas Regen oder Schauer bei höchsten Temperaturen rund um 16 Grad und einem schwachen bis mäßigen Wind aus nordwestlichen Richtungen. Die Nacht zum Freitag ist dann wolkig und meist niederschlagsfrei bei tiefsten Temperaturen rund um 11 Grad, direkt am Bodden rund um 14 Grad bei einem schwachen, am Bodden auch mäßigen Wind aus Richtungen um West. Und der Freitag, der zeigt sich dann wechselnd bis stark bewölkt. Meistens ist es trocken bei Höchsttemperaturen rund um 17 Grad und einem schwachen bis mäßigen Wind aus westlichen bis südwestlichen Richtungen. Und nach wie vor sind die Gräser und die Ambrosiapollen vereinzelt unterwegs.
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Also, Heft und Taschenrechner raus, wir rechnen nach. Markus singt und kostet Benzin auch 3,10 Mark. Scheißegal, es wird schon gehen.

Die ist komisch, deswegen verkneife ich mir das leider nach 3,5 Minuten dann schon. Schluss. Und wenn es mal mit der Computerliebe nicht klappt, dann geht doch eine Annonce auf, so wie in der Data drin steht: Neue Männer braucht das

0: De?
1: Und dafür ist kaum ein Titel besser geeignet als Nenas Irgendwie, Irgendwo, Irgendwann. Die Titelliste findet ihr im Internet unter 880musicmix.de und die digitalen Versionen vom Music Mix unter mmv-mediathek.de.

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4: Hallo, liebe Kinder, hier ist wieder Pauline. Heute lese ich euch die Geschichte einer ungewöhnlichen Reise vor. Und die heißt, als Schneeflöckchen die Sonne traf. Und diese Geschichte hat Elke Bräunling für euch aufgeschrieben. Zum ersten Mal durfte die kleine Schneeflocke ihre Wolke verlassen und die Erde besuchen. Als erstes werde ich die Sonne besuchen, rief sie fröhlich ihren Kameraden zu. Das würde ich an deiner Stelle nicht tun, lachten die. Doch die kleine Schneeflocke war so glücklich, dass sie nur fröhlich mitlachte. Aufgeregt wirbelte sie durch die Luft. Es machte Spaß, vom Himmel abwärts zu schweben. Die Schneeflocke drehte sich und tanzte. Am liebsten hätte sie ein Liedchen gesungen. Da traf sie den Wind. »Wohin möchtest du fliegen, kleine Flocke?« schmeichelte der. »Zur Sonne«, antwortete die Schneeflocke. »Ich möchte endlich ihre hellen Lichtstrahlen kennenlernen.« Der Wind schüttelte so verwundert den Kopf, dass er die kleine Flocke weit weg von ihren Kameraden wirbelte. »Dieser Wunsch ist mir neu, aber bitte sehr.« »Ich erfülle ihn dir gern.«
5: »Dann bist du mein Freund«,
4: rief die Schneeflocke. Doch da landete sie schon mitten auf einer Wiese, auf einem Blatt.
5: »Schön ist es hier, aber wo ist nun die Sonne?«
4: »Nur Geduld«, sagte das Blatt. »Am Horizont blitzte schon hell auf.«
5: »Prima.«
4: Die kleine Schneeflocke war zufrieden. Plötzlich wurde es um sie herum hell und immer heller. Und das Blatt, auf dem die Schneeflocke lag, wurde golden und immer goldener. Der kleinen Schneeflocke wurde ganz warm ums Herz. So warm, dass sie nicht spürte, wie sie zu einem Wassertropfen zerschmolz.
6: »Das hast du nun davon«, brummte das Blatt.
5: »Ich habe dich gewarnt«,
4: grollte der Wind. Da erst sah die kleine Schneeflocke, dass sie ihren Flockenstern verloren hatte.
5: »Hilfe«, wollte sie rufen,
4: doch schon hatten die Sonnenstrahlen sie aufgesogen und als dünnes Nebelfädchen mit vielen anderen Wassertropfen zurück in die Wolke hinaufgezogen.
5: »Beim nächsten Mal«, versprach die kleine Schneeflocke, »werde ich besser aufpassen.« »Wann wirst du wieder schneien, Wolke?«
4: Liebe Kinder, ich denke, euch hat auch die kleine Geschichte gefallen. Ich sage euch bis zum nächsten Wiederhören. Tschüss, eure

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ein Markenzeichen der neuen deutschen Welle, sinnfreie Texte. Anna, lass mich rein, lass mich raus. Keine Ahnung, was uns Stefan Remmler damit sagen wollte. Mehr davon in der nächsten Runde, jetzt noch Hubert K. Goldene Zeit.

0: lustig.
1: Heute ist es anfangs wolkig, später gibt es dann immer mehr Wolken. Es bleibt aber noch trocken bei höchsten Temperaturen zwischen 17 und 20 Grad und einem schwachen Wind aus südwestlichen Richtungen. Die kommende Nacht ist dann stark bewölkt bis bedeckt. Gelegentlich gibt es Regen, der kann auch teilweise schauerartig verstärkt oder gewittrig durchsetzt sein. Die Temperaturen gehen zurück auf 11 bis 8 Grad, direkt an Borden etwa bei 13 Grad. Der Wind schwach und auf westliche Richtungen drehend. Morgen dann viele Wolken, zeitweise etwas Regen oder Schauer bei höchsten Temperaturen rund um 16 Grad und einem schwachen bis mäßigen Wind aus nordwestlichen Richtungen. Die Nacht zum Freitag ist dann wolkig und meist niederschlagsfrei bei tiefsten Temperaturen rund um 11 Grad, direkt am Bodden rund um 14 Grad bei einem schwachen, am Bodden auch mäßigen Wind aus Richtungen um West. Und der Freitag, der zeigt sich dann wechselnd bis stark bewölkt. Meistens ist es trocken bei Höchsttemperaturen rund um 17 Grad und einem schwachen bis mäßigen Wind aus westlichen bis südwestlichen Richtungen. Und nach wie vor sind die Gräser und die Ambrosiapollen vereinzelt unterwegs.
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kultige NDW-Titel im Music Mix und wir haben Sommer, dann sollten wir auch sommerliche Musik spielen. Also nehmt euer Radio und stellt es auf das gute alte analoge UKW ein und sofort wird für euch ertönen Sommersprossen von UKW.

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4: Hallo, liebe Kinder. Hier ist wieder einmal euer Opa Sigi aus Buchstagert. Ich möchte euch heute wieder eine neue Geschichte vom kleinen Rabe Socke vorstellen. Die Geschichten von Rabe Socke hat die Kinderbuchautorin Nele Most geschrieben. Rabe Socke ist ein kleiner Rabe, der im Wald wohnt und er macht, sagt und fragt alles, was Kinder sich nicht immer zutrauen. Vielleicht ist er manchmal ein bisschen frech, aber böse ist er nie. Manchmal ist er ein bisschen laut, aber er kann auch ganz leise sein, also ein ganz lieber. Die Geschichte »Alles Eis« oder »Socke weiß«, »Helfen schmeckt prima«. Die Sonne scheint, das wird ein heißer Tag. Der kleine Rabe und sein Freund Eddybär essen Eis. Wenn es warm ist, ist Eis das Beste, brummt Eddybär genüsslich vor sich hin. Das Allerbeste, bestätigt Socke. Aber weißt du, was blöd ist?
5: Was denn, will Eddybär wissen.
4: Mein Eis ist schon alle.
5: Meins auch gleich, brummt Eddybär. Wir brauchen Neues.
4: Leider haben beide kein Geld mehr. Sie können sich also kein weiteres Eis kaufen.
5: Wir müssen jemanden finden, der uns ein Eis spendiert, erklärt der kleine Rabe.
4: Mir spendiert keiner weiß, meint Eddybär.
5: Doch ich hab eine Idee, krächzt Socke.
4: Wenn du nett bist und jemandem hilfst, dann freut der sich und dann schenkt er dir ein Eis.
5: Glaubst du, das klappt? Fragt der Bär.
4: Socke nickt. Er ist sich ganz sicher.
5: Am besten machen wir Arbeitsteilung, schlägt Socke vor. Ich fliege rum und gucke, wer Hilfe braucht.
4: Das sage ich dir dann und du erledigst das schnell. Und hinterher teilen wir uns das ganze Eis.
5: Eddybär ist einverstanden. Hauptsache, es gibt hinterher viel Eis.
4: Als erstes entdeckt Socke Frau Dachs, die gerade 4 schwere Pakete schleppt. Sie kann wirklich Hilfe gebrauchen, also hilft Eddybär ihr beim Tragen.
5: Der Maulwurf hat mal wieder seine Brille verschusselt, Eddybär hilft ihm beim Suchen.
4: Die Mäuse haben es eilig, Eddybär fährt sie mit dem Bollerwagen zum Bahnhof.
5: Der kleine Rabe entdeckt immer mehr Möglichkeiten, wo dringend Hilfe gebraucht wird.
4: Und Eddybär kommt ganz schön in Schwitzen.
5: Schließlich haben sie so viel geholfen, dass Socke findet, es müsste genug sein.
4: Jetzt kriegen wir so viel Eis geschenkt, da können wir die Pflaumenpfingsten von essen, freut er sich.
5: Da kommt auch schon Eddybär. Er trägt einen großen Sack auf dem Rücken. Der ist bestimmt voll Eis.
4: Na, fragt Socke, hat sich das Helfen gelohnt?
5: Brummt Eddybär. Er wischt sich den Schweiß von der Stirn und setzt den Sack ab.
4: Hast du was bekommen? Will der kleine Rabe wissen.
5: Ihm läuft das Wasser im Schnabel zusammen.
4: Ja, das schon, aber, zögert der Bär.
5: Na, dann pack mal aus, sonst schmilzt uns das ganze schöne Schleckeis noch weg.
4: Nix Schleckeis, brummt Eddybär.
5: Das hat es gegeben. Und er holt einen Lolli, einen Apfel, ein Buch, eine Holzeisenbahn, eine Moorrübe, einen trockenen Zwieback und noch andere Sachen aus dem Sack.
4: Was ist das denn? Wundert sich Socke.
5: Hast du denn nicht gesagt, dass wir Eis wollen?
4: Habe ich mich nicht getraut, gesteht Eddybär.
5: Oh nein, dann war die ganze Ackerei ja umsonst, jammert der Rabe.
4: Ich glaube,
5: Helfen ist doch nicht so gut, meint Eddie Bär enttäuscht. In dem Moment kommt der Hase vorbei und entdeckt die Sacken aus dem Sack. Kann ich vielleicht die Mohrrübe haben, fragt er. Ich hab gerade so einen richtigen schönen Hunger. Da hat Socke eine Idee. Klar, kannst du haben, Löffel, sagt er, aber nur, wenn du mir ein kleines Eis dafür gibst. Das macht der Hase. Er isst Mohrrüben nämlich viel lieber als Eis. Und weil das so prima geklappt hat, machen Socke und Eddie Bär jetzt einen Eistauschladen auf. Heute im Angebot, ruft Socke, hier gibt es die allerbesten Sachen und sie kosten nur ein Eis. Gleich finden sich die ersten Kunden ein. Der kleine Dachs tauscht das Buch und der Wolf nimmt die Holzeisenbahn. Der Igel freut sich über den Apfel und die Eule will den Zwieback haben, weil sie gerade eine Diät macht. Bald sind alle Sachen weg und der kleine Rabe und Eddie Bär haben Eis bis zum Abwinken. Jetzt machen wir auch noch eine Diät, aber eine Eisdiät, brummt Eddie Bär und leckt an zwei Eistüten gleichzeitig. Siehst du, Eddie, kriegt Socke, helfen ist doch gut. Helfen ist das Beste überhaupt. Bestätigt Eddie Bär, helfen schmeckt prima. So, liebe Kinder, dies war's für heute wieder einmal. Tschüss, bis zum nächsten Mal.

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Das mit den sinnfreien Texten in der NDB-Zeit hatte ich schon erwähnt. Wir haben ein wunderschönes Beispiel jetzt dafür. Joachim Witt, Tritra Trolala. Ich bin euer Herbergsvater und sage... Der Text in diesem Titel erschöpft sich auch ziemlich, denn außer, ey, lasst das sein, Kinder, ihr seid

In unseren MDB-Runden haben wir zwei Titel, die Ich liebe dich heißen. Den einen solltet ihr kennen, ist von Clowns und Helden. Und den anderen, der war nicht so erfolgreich, finde ich aber toll. Sophie.

0: anfangs wolkig, später gibt es dann immer mehr Wolken. Es bleibt aber noch trocken bei höchsten Temperaturen zwischen 17 und 20 Grad und einem schwachen Wind aus südwestlichen Richtungen. Die kommende Nacht ist dann stark bewölkt bis bedeckt. Gelegentlich gibt es Regen, der kann auch teilweise schauerartig verstärkt oder gewittrig durchsetzt sein. Die Temperaturen gehen zurück auf 11 bis 8 Grad, direkt an Bord etwa bei 13 Grad. Der Wind schwach und auf westliche Richtungen drehend. Morgen dann viele Wolken, zeitweise etwas Regen oder Schauer bei höchsten Temperaturen rund um 16 Grad und einem schwachen bis mäßigen Wind aus nordwestlichen Richtungen. Die Nacht zum Freitag ist dann wolkig und meist niederschlagsfrei bei tiefsten Temperaturen rund um 11 Grad, direkt am Bodden rund um 14 Grad bei einem schwachen, am Bodden auch mäßigen Wind aus Richtungen um West. Und der Freitag, der zeigt sich dann wechselnd bis stark bewölkt. Meistens ist es trocken bei Höchsttemperaturen rund um 17 Grad und einem schwachen bis mäßigen Wind aus westlichen bis südwestlichen Richtungen. Und nach wie vor sind die Gräser und die Ambrosiapollen vereinzelt unterwegs.
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0: Wenn die Dämmerung über Kratzeburg hereinbricht, beginnt das rege Treiben der Fledermäuse. Gemeinsam mit den Rangern des Müritz-Nationalparks können sie auf Entdeckungstour gehen und erfahren dabei Spannendes über die heimlichen Jäger der Nacht, ihre Lebensweise und ihre wichtige Rolle im Ökosystem. Ein besonderes Highlight der Führung ist der Einsatz von Bat-Detektoren. Mit diesen Geräten machen die Ranger die für Menschen unhörbaren Ultraschallrufe der Fledermäuse hörbar und können die Tiere sogar live orten. So lassen sich verschiedene Arten beim nächtlichen Flug beobachten und ihre Aktivitäten unmittelbar verfolgen. Das Ganze wird also ein faszinierender Abend in der Natur und man kann die geheimnisvolle Welt der Fledermäuse mit allen Sinnen erleben. Eine spannende Veranstaltung für Familien, Naturinteressierte und alle, die die Nacht von ihrer besonderen Seite kennenlernen möchten. Eine Anmeldung ist notwendig. Die Veranstaltung findet immer Mittwoch statt, im August ab 20 Uhr, im September ab 19 Uhr. Dauert etwa anderthalb Stunden und beginnt in Kratzeburg an der Nationalparkinformation. Die Anmeldung unter folgender Telefonnummer 0385 588-6361.
3: Hallo, hier ist der Music Max mit einem kurzen Abstecher runter nach Bayern. Denn wir fangen an zu steppen mit neuer deutscher Welle und Kids. Die Sennerin vom Königssee.

So, jetzt noch einmal Juli. Und man soll sich glauben, es war eine Maxi-Version. Nur 4 Minuten und 30 Sekunden lang. Das war aber normal, die Neue Deutsche Welle. Maxi-Version war nie länger als 4, 5 Minuten.

0: Jessica ist vergeben, da muss ich noch jemand anderen anrufen. Hoffentlich geht sie auch ans Telefon. Na?
1: Servus, hier ist Rosi. Magst du mich?
0: Auf jeden Fall. Viel mehr allerdings noch den Titel Combo Kolossale. Puppen weinen nicht.

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0: Heute ist es anfangs wolkig, später gibt es dann immer mehr Wolken. Es bleibt aber noch trocken bei höchsten Temperaturen zwischen 17 und 20 Grad und einem schwachen Wind aus südwestlichen Richtungen. Die kommende Nacht ist dann stark bewölkt bis bedeckt. Gelegentlich gibt es Regen, der kann auch teilweise schauerartig verstärkt oder gewitterig durchsetzt sein. Die Temperaturen gehen zurück auf 11 bis 8 Grad, direkt an Borden etwa bei 13 Grad. Der Wind schwach und auf westliche Richtungen drehend. Morgen dann viele Wolken, zeitweise etwas Regen oder Schauer bei höchsten Temperaturen rund um 16 Grad und einem schwachen bis mäßigen Wind aus nordwestlichen Richtungen. Die Nacht zum Freitag ist dann wolkig und meist niederschlagsfrei bei tiefsten Temperaturen rund um 11 Grad, direkt am Bodden rund um 14 Grad bei einem schwachen, am Bodden auch mäßigen Wind aus Richtungen um West. Und der Freitag, der zeigt sich dann wechselnd bis stark bewölkt. Meistens ist es trocken bei Höchsttemperaturen rund um 17 Grad und einem schwachen bis mäßigen Wind aus westlichen bis südwestlichen Richtungen. Und nach wie vor sind die Gräser und die Ambrosiapollen vereinzelt unterwegs.
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Ganz egal, ob vom Ufer oder vom Boot. 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Und die Veranstaltung selber findet statt am 24. September um 19:30 Uhr im Bürgersaal in Waren.

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0: Ja, der eine oder andere hat es heute Morgen schon bemerkt. Es ist Herbstanfang. Und zum ersten Herbsttag zeigt sich das Wetter erstmals sonnig, aber zum Nachmittag kommt dann doch eine starke Bewölkung zu. Es bleibt jedoch immer noch trocken. Die Höchstwerte erreichen 17 bis 20 Grad bei einem schwachen Wind aus Südwest. In der Nacht zum Donnerstag zieht starke Bewölkung bis Bedeckung auf, verbunden mit gelegentlichem Regen, der teils schauerartig verstärkt oder gewittrig sein kann. Die Temperaturen sinken auf 11 bis 8 Grad. Dazu weht ein schwacher bis mäßiger Wind aus westlichen Richtungen. Ja, und der Donnerstag bringt viele Wolken sowie zeitweise etwas Regen oder Schauer bei Höchstwerten von 15 bis 17 Grad. Der Wind kommt schwach bis mäßig aus Nordwest. In der darauffolgenden Nacht zum Freitag ist es wolkig und meist niederschlagsfrei, wobei die Tiefstwerte um 11 Grad liegen. Der Wind weht schwach um West. Am Freitag zeigt sich das Wetter wechselnd bis stark bewölkt und meist trocken, bei einer Höchsttemperatur um 17 Grad und einem schwachen bis mäßigen Wind aus West bis Südwest. Ja, und auch wenn schon der erste Herbsttag ist, will ich nochmal das Zitat bringen von einem Song von The Cure: The last day of summer never felt so cold. Und der Blick aufs Programm für Donnerstag, den 24. September 2026. 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

Das zweite internationale Literaturfestival Graal Müritz wird vom 22. bis 27. September stattfinden. Mit dem Festival sollen die zeitgenössischen Entwicklungen von Prosa, Lyrik und Comic bzw. Graphic Novel im internationalen Maßstab vorgestellt und relevante politische Themen und wissenschaftliche Diskurse in Gesprächen mit Autoren erörtert werden. Ziel ist die öffentliche Aufwertung der Literatur und des

Lesens, das internationale Literaturfestival Graal-Müritz richtet sich besonders an Literatur- und Kulturinteressierte in der Region des Baltikums, Skandinaviens und Polens, gerade auch an das junge Publikum, an Schülerinnen und Schüler Mecklenburg-Vorpommerns. Warum Graal-Müritz, der Ort des Rückzugs, der Besinnung, wo sich Wald und Meer begegnen, eingebunden in eine oftmals beschworene Naturlandschaft, hat eine große Affinität zur Literatur, herausragende Autoren wie Franz Kafka, Robert Musil, Erich Kästner, Alfred Kehr, Kurt Tucholsky, Hans Fallada, Uwe Johnson, Walter Kempowski beschrieben ihn in ihren Werken. Kafka lernt hier seine letzte große Liebe kennen. Vorher in den 10er Jahren, also 1910er Jahre, waren Hans Fallada und Erich Kästner mit ihren Eltern in Graal-Müritz. Der Ticketverkauf findet online statt über bebelplatz.org. Vor Ort an den Veranstaltungskassen gibt es das Ganze dann 30 Minuten vor Vorstellungsbeginn an den Veranstaltungsorten. Und die Veranstaltungen selber sind alle unter bebelplatz.org. Man muss da ein bisschen gucken, nach dem Internationalen Literaturfestival Graal-Müritz aufgelistet.

0: Ja, der eine oder andere hat es heute Morgen schon bemerkt. Es ist Herbstanfang. Und zum ersten Herbsttag zeigt sich das Wetter erstmals sonnig. Aber zum Nachmittag kommt dann doch eine starke Bewölkung zu. Es bleibt jedoch immer noch trocken. Die Höchstwerte erreichen 17 bis 20 Grad bei einem schwachen Wind aus Südwest. In der Nacht zum Donnerstag zieht starke Bewölkung bis Bedeckung auf, verbunden mit gelegentlichem Regen, der teils schauerartig verstärkt oder gewittrig sein kann. Die Temperaturen sinken auf 11 bis 8 Grad. Dazu weht ein schwacher bis mäßiger Wind aus westlichen Richtungen. Ja, und der Donnerstag bringt viele Wolken sowie zeitweise etwas Regen oder Schauer bei Höchstwerten von 15 bis 17 Grad. Der Wind kommt schwach bis mäßig aus Nordwest. In der darauffolgenden Nacht zum Freitag ist es wolkig und meist niederschlagsfrei, wobei die Tiefstwerte um 11 Grad liegen. Der Wind weht schwach um West. Am Freitag zeigt sich das Wetter wechselnd bis stark bewölkt und meist trocken, bei einer Höchsttemperatur um 17 Grad und einem schwachen bis mäßigen Wind aus West bis Südwest. Ja, und auch wenn schon der erste Herbsttag ist, will ich nochmal das Zitat bringen von einem Song von The Cure. The last day of summer never felt so cold. Und der Blick aufs Programm für Donnerstag, den 24. 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

0: Neubrandenburg bekommt erstmals eine Männeraktionswoche. 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Möglich sind sowohl Veranstaltungen vor Ort als auch digitale Formate. Die Anmeldung ist bis zum Freitag, den 25. September per E-Mail möglich an christina.küster@neubrandenburg.de. Weitere Informationen unter neubrandenburg.de/Gleichstellungsbeauftragte.
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0: Ja, der ein oder andere hat es heute Morgen schon bemerkt. Es ist Herbstanfang. Und zum ersten Herbsttag zeigt sich das Wetter erstmals sonnig, aber zum Nachmittag kommt dann doch eine starke Bewölkung zu. Es bleibt jedoch immer noch trocken. Die Höchstwerte erreichen 17 bis 20 Grad bei einem schwachen Wind aus Südwest. In der Nacht zum Donnerstag zieht starke Bewölkung bis Bedeckung auf, verbunden mit gelegentlichem Regen, der teils schauerartig verstärkt oder gewittrig sein kann. Die Temperaturen sinken auf 11 bis 8 Grad. Dazu weht ein schwacher bis mäßiger Wind aus westlichen Richtungen. Ja, und der Donnerstag bringt viele Wolken sowie zeitweise etwas Regen oder Schauer bei Höchstwerten von 15 bis 17 Grad. Der Wind kommt schwach bis mäßig aus Nordwest. In der darauffolgenden Nacht zum Freitag ist es wolkig und meist niederschlagsfrei, wobei die Tiefstwerte um 11 Grad liegen. Der Wind weht schwach um West. Am Freitag zeigt sich das Wetter wechselnd bis stark bewölkt und meist trocken, bei einer Höchsttemperatur um 17 Grad und einem schwachen bis mäßigen Wind aus West bis Südwest. Ja, und auch wenn schon der erste Herbsttag ist, will ich nochmal das Zitat bringen von einem Song von The Cure: The last day of summer never felt so cold. Und der Blick aufs Programm für Donnerstag, den 24. 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

0: Land auf, Land ab, Porträt per Mikrofon. Heute bin ich in Golchen, auf dem Golchener Hof. Das war gerade der griechische Wein, hat wenig damit zu tun, was wir gleich hören werden. Ich bin zu Gast bei Jörg Linkohr, besser bekannt als Bauer Kohl. Hallo Jörg.
1: Hallo Volker, freut mich, dass du hier bist.
0: Du bist der Bauer Kohl, eine Kunstfigur mittlerweile, sehr bekannt. Man sieht dich teilweise auch an Straßenrändern stehen, nicht persönlich, sondern als Bild, als Werbung. Wie ist es denn dazu gekommen?
1: Also Bauer Kohl gibt es seit 1998 und er ist eigentlich die eigene Figur, nachdem ich ganz viele Jahre, wir würden sagen, einfach gemuckt habe, auf verschiedenen Veranstaltungen Comedy gemacht habe, irgendwelche lustigen Gags, wie er ein Konferencier, haben wir ja früher gesagt. Und dann irgendwann, 98, kam Bauer Kohl und hat sich ein bisschen auf Ost-West festgebissen, damals.
0: Du hast natürlich auch, wie alle, eine Schulbildung genossen, hast einen Beruf gelehrt, Studium war auch. Wie lief es bei dir und warum hast du bestimmte Sachen gemacht? Du hast ein sehr interessantes Studium in Berlin absolviert. Wie ist es dazu gekommen, dass du den Weg insgesamt eingeschlagen hast?
1: Ich habe hier in Brühl die ganz normale POS besucht und bin 82 aus der Schule entlassen worden. Bin also hier ein Sternberger Brühler mitten in Mecklenburg und habe dann einen Beruf gelernt, und zwar Arbeitshygieneinspektor. Zu DDR-Zeiten war das eine Tätigkeit zur Kontrolle von Arbeitsbedingungen am Arbeitsplatz. Und dann kam anderthalb Jahre Armee und danach bin ich zum Psychologiestudium nach Berlin. Das war ein logischer Schluss, denn in der ersten Berufsausbildung gab es dieses Fach Arbeitspsychologie und da hatten wir eine wunderschöne 30-jährige Dozentin, und heute kann ich nicht mehr sagen, war es meine Sympathie für diese junge, hübsche Frau oder war es doch mehr das Fach. Das wird ewig ungeklärt bleiben.
0: Und dann war das Studium vorbei und dann hast du erstmal gearbeitet im Beruf.
1: Ja, da gibt's eine schöne Anekdote. Das Studium war 1993 zu Ende. Ich habe meine Diplomarbeit bei Volkswagen geschrieben, Kassel-Baunatal. Da hätte ich auch bleiben können, aber ich wollte so gerne wieder zurück nach Mecklenburg, meine Heimat. Das konnte ich mir hier gar nicht anders denken. Und am letzten Tag saßen wir ungefähr so mit 10 Kommilitonen und dem Professor zusammen. Nochmal ein bisschen Käffchen, Kuchen, das Studium zu Ende. So die eingefleischte Truppe der Inner Circle. Und dann fragten alle, was macht ihr jetzt? Und dann erzählten die, in welche Unternehmen die gehen, zu welchen Fernsehsendern. Du kannst dir das vorstellen, einer hat mehr geprahlt als die anderen. Und irgendwann zum Schluss war ich dran, weil ich in der Sitzordnung da der Letzte war. Und dann fragten die, Jörg, was machst du? Und dann sagte ich, ich gehe nach Mecklenburg und mache mich als Arbeitspsychologe selbstständig. Und da haben die 5 Minuten nicht aufgehört zu lachen. An diese Sache erinnere ich mich immer noch und denke manche Tage richtig, dass ich das gemacht habe. Es gibt auch manchmal Tage, wo ich denke, wäre ich mal woanders hingegangen, je nachdem, wie gerade die Großwetterlage ist.
0: Du bist ja Comedian, du bist Entertainer, Unternehmer, Hotelier magst du nicht so gern den Begriff, das weiß ich, Moderator und noch andere Geschichten, da kommen wir ein bisschen später dazu. Du hast viele Veranstaltungen solomäßig gemacht, du hast aber auch einen Kollegen mit ins Boot gebracht, da kommen wir auch noch ein wenig später. Wir kennen uns ja auch schon eine ganze Weile, wir haben uns immer wieder bei Veranstaltungen getroffen. Ich kann mich an eine sehr gute erinnern, das war im Van der Valk Resort in Linstow. Da waren Gäste aus, ich glaube, Nordrhein-Westfalen, so in der Art. Und ich saß denn da, ich hatte anschließend der Tanzmusik gemacht, du hattest Programm gemacht und die Leute starrten dich an, mucksmäuschen still, die konnten überhaupt nichts mit anfangen. Ich sag mal so, wenn man die Wahrheit sagt, wie es wirklich war, ja, das kam dabei raus.
1: Ja, ich weiß nicht, ob es die Wahrheit ist. Man darf das nicht übertreiben. Aber natürlich, das weißt du auch, hängt es von einem selber ab, aber genauso sehr auch vom Publikum. Hast du vor dir ein Publikum, das will und das sich hineinfühlen kann, das sich auch unterhalten lassen möchte? Oder hast du welche dabei, die halt irgendwie den Funken nicht nehmen, den du versuchst zu versprühen? Sowas habe ich ja auch gehabt. Ich hatte auch super Auftritte. Ich war gerade vor einem Jahr in Frankfurt am Main. Da bin ich die ganze Zeit hingefahren und habe gegrübelt, wie wird das wohl werden? Der Veranstalter hat mich mit viel Euros erpresst, dass ich da hinkomme. Ich habe es dann auch gemacht. Aufgetreten bin ich umsonst. Der Rest waren nur Fahrkosten. Aber die Veranstaltung war genial. Also man kann sich doch wieder immer aufs Neue überraschen lassen. Und jedes Mal, wenn ich auf die Bühne gehe, sage ich mir selber, lass dich aufs Publikum ein und bewerte sie nicht.
0: Du bist ja viel unterwegs im ganzen Land, bundesweit. Die größte Veranstaltung, die du mal als Bauer Karl gemacht hast, kannst du dich daran erinnern, vom Publikum her?
1: Ich kann jetzt nicht konkret sagen, welche es war. Es gibt eine Veranstaltung, an die ich mich immer gern erinnere. Das war in Rostock in der Stadthalle, als die AOK Mecklenburg-Vorpommern und Brandenburg zusammengelegt wurden. Da durfte ich den komödiantischen Teil, nachdem diese ganzen offiziellen Reden gehalten wurden, kam der Bauer Karl hin, um das Publikum ein bisschen zu verbinden. Die Mitarbeiterschaft. Und das ist mir in wahnsinniger Erinnerung geblieben. Mag auch an der Stadthalle liegen. Also das war eine meiner schönsten großen Veranstaltungen.

0: Lady Sunshine und Mr. Moon. Das war noch Musik damals gewesen, wer es natürlich mag. Es gibt ja viele Schlagerfreunde. Und du hast auch eine Radiosendung ins Leben gerufen. Das war damals, lief das über Antenne MV.
1: Also es gab ein paar Jahre lang einen politischen Wochenrückblick, immer freitags, als Antenne MV noch in Plate war. Und nachdem die umgezogen waren nach Rostock, habe ich dann 4-5 Jahre sonntags eine 3-Stunden-Sendung gehabt, das Bauernfrühstück. Und da hatte ich viele illustre Gäste aus dem Land, aber auch aus ganz Deutschland, aus der Politik, aus der Kunst, alles das, was man sich so vorstellen kann. Und habe in dem Slang von Bauer Kohl den Sonntagmorgen ein bisschen lockerer gemacht.
0: Das konnte man ja auch hören, das Landradio. Das kam dann später noch, so als Podcast, ne?
1: Also später, als das Bauernfrühstück von der Sendezeit an Barbara Schöneberger ging, da bot mir damals Antenne MV einen eigenen modernen Radiostream an. Und das war dann das Bauer Kohl Landradio. Und das haben wir dann so 2-3 Jahre gemacht. Aber Antenne MV hat sich dann immer weiter verändert, ist dann 80s geworden. Diese Veränderung hat eigentlich dazu geführt, dass der Sender immer weniger mit Mecklenburg-Vorpommern zu tun hatte. Und dadurch war diese Figur Bauer Kohl natürlich auch nicht mehr für die Entscheider so attraktiv. So ist die Entwicklung. Und das erleben wir nicht nur bei Antenne MV, das erleben wir ja überall. Wer weiß noch, was im Nachbardorf passiert? Alle wissen, was in Amerika los ist. Oder in der Straße von Kompos oder Humus. Aber was das Nachbardorf macht, also wir verlieren da sehr unsere Verbundenheit zu unserer Heimat.
0: Vielleicht wird es noch mal besser, man weiß es nicht genau. Hoffen wir mal. Hoffnung ist immer gut. Du hast natürlich viele Sachen ins Leben gerufen. Unter anderem, du bist ja Entertainer. Du bist kein Sänger. Hast du auch nie behauptet, Dieter Bohlen auch nicht. Musst du auch nicht. Dein Job ist es ja, lustig zu sein, die Leute zu unterhalten. Und da hast du dir wahrscheinlich gedacht, Mensch, da kann man doch was machen. Da kenne ich doch einen, der kann singen. Und das hast du auch gemacht.
1: Ja, es geht um Danny Buller und um die Callboys. Also dieser Name musste schon allein sein wegen der Möglichkeit der Verwechslung. Wenn wir Callboys sagen, dann denken ja alle gleich an was anderes und nicht an Bauer Kohl und seinen Kumpel. Und Danny und ich, wir sind hier in Golchen zueinander gekommen bei ganz vielen Veranstaltungen, Betriebsfeiern, Hochzeiten. Und obwohl ich nicht singen kann, hatte ich immer Spaß am Singen. Und da muss ich sagen, das sollte jeder machen. Jeder sollte singen und zwar ganz egal, wie es sich anhört. Und wenn man das tut, dann wird man auch besser. Also man kann es wirklich gut trainieren. Und dann haben wir die Callboys gegründet und seitdem sind wir immer wieder unterwegs. Ich sag mal so 1-2 Veranstaltungen im Monat.
0: Ja, wenn man das Bild sieht von euch, wie Brüder. Also das ist schon erschreckend.
1: Ja, das sagen auch immer alle, ist das dein Bruder? Und dann mache ich immer den Gag und sage, nee, ist nicht mein Bruder, ist mein Vater. Obwohl ich 10 Jahre älter bin als er.
0: Der Danny unterwegs, er macht natürlich auch sein Ding. Du machst dein Ding auch solo. Du bist ja auch als Unternehmer unterwegs. Wir sitzen hier gerade auf dem Golchner Hof. Es hat sich ja einiges entwickelt. Ich war lange nicht hier. Hier kann man auch einiges machen. Wie bist du denn dazu gekommen? Wie kommt man auf eine Idee? Ich bin ja von Brühl hergefahren. Da kommt erstmal nichts. Dann kommt Grün, schöne Landschaft, wie Mecklenburg nun mal ist. Und dann ist man auf einmal im Dorf. Und dann hast du ein Gehöft und hier laufen Tiere. Eine schöne Ecke. Wie bist du darauf gekommen, das hier so zu machen?
1: Also ich bin gar nicht drauf gekommen. Das hat sich tatsächlich so entwickelt. Ich habe im Nachbardorf gewohnt, bin hier jeden Tag zur Arbeit vorbeigefahren und sah hier immer die alte Landwirtschaftsbrache aus DDR-Zeiten. Und irgendwann habe ich die mal für eine D-Mark gekauft und habe einfach angefangen. Und dann hat sich das alles über Jahre entwickelt. Alle glauben, man muss große Ziele haben, man muss Pläne haben. Ja, man muss schon wissen, was man an dem Tag machen möchte. Aber ansonsten kann man das Leben mit gutem Gewissen auf sich zukommen lassen. Und das haben wir hier auf dem Golchner Hof getan. Und wir sind hier ein Bauernhofhotel, haben einen großen Veranstaltungssaal mit bis zu 500 Plätzen, machen Musikveranstaltungen, Comedyveranstaltungen, aber ganz, ganz viel Bauernhofurlaub auf dem Land für alle die das gerne haben. Und das sind vorwiegend unsere Gäste aus Berlin und Hamburg.

0: Land auf, Land ab, Porträt per Mikrofon. Ich bin auf den Geuchnerhof bei Jörg Klinkohr. Bauer Karl, der Jörg, der macht ja auch noch ganz andere Geschichten. Neben seinem Humor, seinem Comedy, hat er auch einen ernsten Beruf erlernt, studiert und den übt er auch immer noch aus. Was ist das genau und was machst du da?
1: Ja, also ich bin Psychologe und das ist auch meine liebste Tätigkeit. Natürlich wird Bauer Karl in der Öffentlichkeit mehr wahrgenommen, aber die Psychologie, das ist absolut meins. Ich würde mich selber als weltlichen Seelsorger bezeichnen und kümmere mich um die Sorgen und Belange der Menschen, die zu mir kommen und Hilfe suchen. In erster Linie sind es Menschen in anstrengenden Positionen und in anstrengender Verantwortung aus Unternehmen. Es sind aber auch ganze Teams, die herkommen, um sich zu entwickeln. Wir wissen, wir leben in einer ziemlich egoistischen Gesellschaft. Es geht ganz schön mit Ellenbogen zu. Und da muss man den Menschen immer wieder vor Augen führen, dass der gemeinsame Weg der bessere ist. Und all das, was passiert, wie beispielsweise die Individualisierung, die wir allein durch die Digitalisierung erleben, sind Prozesse, die dem entgegenwirken. Menschen verwickeln sich gegeneinander, leben in ihren Blasen, denken in ihren Blasen. Die Ablehnung des Staates, der Firma, der Politik. Also da können wir jetzt endlos weiterreden und ich versuche, diese Verwicklung zu entwickeln.
0: Und melden sich die Leute bei dir oder wie funktioniert das? Du musst ja auch dafür bekannt sein, schon einen Neumond haben, sage ich mal, oder wie funktioniert das?
1: Das ist eigentlich nichts anderes als bei Bauer Karl, halt nur in einer anderen Sphäre. Man hat natürlich einen Namen in Unternehmen, die solche Coaches, solche Dienstleister suchen. Und dann hat man auch seine Stammkundschaft, die immer wieder kommen. Ich habe viele Jahre für Verwaltung

0: Vogel der Nacht, Musik aus den 80ern von Stefan Rembler. Ja, Jörg, wir haben auch beide was gemeinsam. Wir haben festgestellt, beide, wir wurden geboren im selben Ort in Varin. Damals noch Kreis Sternberg, jetzt ja Nordwestmecklenburg. Wie bist du lustig geworden? Ich weiß, dass du auch mal Präsident warst. Wo warst du denn Präsident?
1: Die Geschichte fängt eigentlich etwas früher an. Ich bin lustig geworden, wenn man das so bezeichnen will, beim Fest der jungen Talente in der Schule. Keiner hatte Lust, irgendein Kampflied zu singen oder ein Gedicht aufzusagen, das den Sozialismus preist. Und dann haben sie mich angeguckt und haben gesagt, du bist doch hier der Klon, mach doch mal einen Sketch. Und dann habe ich mit jemandem aus der Klasse zusammen, um den tut es mir heute noch leid, einen Sketch von Herricht und Preil mir raufgezogen und dann haben wir den nachgemacht. Und das war quasi der Zündfunken. Der ganze Saal ist da mitgegangen, alle Schüler waren da am Nachmittag, wir machten den ersten Platz am Fahnenappell ausgezeichnet. Und da gab es so den ersten Türöffner. Und dann war es ja schwierig, Auftrittsmöglichkeiten zu finden. Und dann bin ich irgendwann so mit 19 zum Sternberger Karneval gekommen und habe ab 1985 dort Büttenreden gemacht und bin 1992 Präsident geworden.

0: Das war schon nach der Wiedervereinigung. Da war ich ein paar Jahre der jüngste Karnevalspräsident Deutschlands von den im BDK, im Bund Deutscher Karneval, organisierten Vereinen. Das habe ich bis 98 gemacht. Und ich sage gerne an dieser Stelle, alles, was ich mit großem Publikum gelernt habe auf der Bühne, ich bin ja so ein Autodidakt, mir hat ja keiner was beigebracht, außer mal den einen oder anderen Coach beim Karneval, ne? Da mal ein Erfahrener, der mal ein paar Tipps gegeben hat. Aber ansonsten ist die beste Schule, würde ich auch immer wieder bestätigen, die Bühne gewesen. Und beim Sternberger Karneval, da habe ich gelernt, so mit 300, 400 Leuten umzugehen. Wie bringst du die in eine Stimmung? Wie formulierst du den Text? Wie machst du deinen Auftritt? Und das ist aus heutiger Sicht manchmal auch ein bisschen lustig, wenn ich mir alte Videos angucke. Da gibt es dann welche, 88, 89, wundere ich mich jetzt, wo die ganzen Aufnahmen herkommen, dass das schon Videokameras waren. Aber egal, das ist dann aus heutiger Sicht etwas fremdschämen und peinlich, aber damals hat das gut funktioniert und das waren so die Schritte, wie ich auf die Bühne gekommen bin. Und 98 habe ich dann angefangen, mit Bauer Call das noch intensiver zu betreiben und das ging dann mit der für Bauer Call typischen Ost-West-Comedy so durch die Decke. Die Leute hier im Osten waren so weit von der DDR weg, dass sie sich gerne wieder zurückerinnert haben. Dieses übertriebene, selbstbewusste, auch etwas dilettante Gerede von Bauer Call, das hat bei diesen ganzen Veranstaltungen sehr viel Spaß gemacht. Diesen Stempel habe ich bis heute noch. Viele glauben, wenn Bauer Call kommt, dann ist Ost-West. Ist es aber schon lange nicht mehr. Es gibt schon mal den ein oder anderen Gag, wenn er noch zündet an dem Abend. Manchmal funktioniert das. Wundert mich selber nach 35 Jahren, dass das so ist. Aber man lernt ja nie aus, Volker.
1: Und wenn du heute unterwegs bist als Bauer Call, hast du da ein Programm? Hat das einen Namen?
0: Ich sage immer gern der letzte Ossi oder Bauer Call untenrum. Beim letzten Ossi ist es ein bisschen politischer Zeitgeist. Wie verhält sich unsere Jugend? Wie sind wir? Was machen wir in unserem Leben? Wie sehr haben wir uns voneinander distanziert? Wie ist es Bauer Call ergangen, der da von seiner LPG rausgeschmissen wurde, zum Arbeitsamt ging, ABM gemacht hat und dann jetzt hier eigentlich zwischen den Seilen hängt, also dieser Figur. Das ist das eine. Und das andere, was bei Bauer Call immer gut funktioniert, Bauer Call und die Frauen. Er hat natürlich keine. Er sagt, wenn du in Mecklenburg zu Hause bist, dann klappt es nicht mit dem Geld. Und wenn du kein Geld hast, dann kriegst du auch keine Frau. Und wenn du keine Frau kriegst, dann kann es eigentlich ein schönes Leben werden.
1: Wenn ihr als Callboys unterwegs seid, ist das ein eigenständiges Programm oder baust du das in dein Programm mit ein?
0: Es ist eher umgekehrt. Das Musikprogramm ist eigenständig. Wenn ich alleine bin, spiele ich ein bisschen Harmonium, um die Leute in Stimmung zu bringen. Gerade bei kleineren, bei Familienfeiern, was ich immer noch am liebsten mache, gebe ich ehrlich zu. Und dann flechten wir bei den Callboys. Das ist ja auf einer anderen musikalischen Ebene. Da ist auch Danny Buller der Verantwortliche für die musikalische Seite. Da tue ich nur mit und singe mit. Aber da flechten wir je nach Publikum, wie gut die das aufnehmen, flechten wir gern Bauer Call mit rein und dann wird das so ein schöner Mix aus Comedy und Mitmachen.

0: 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Heute zu Gast in Golchen, auf dem Golchener Hof, bei Jörg Klinkohr alias Bauer Karl. Ich bin ein bisschen rumgelaufen, vorhin habe mal ein bisschen geguckt. Es hat sich vieles gemacht, seitdem ich letzte Mal hier war. Unter anderem habe ich etwas gefunden, da dachte ich mir, schau mal da an. Ist ja wie ein Dorf und in jedem Dorf gehört eine Kirche. Klein und fein. Steht die ja nur da oder wird die auch benutzt?
1: Ja, wir haben ja eine kleine Bauernhofkirche, auf die ich sehr stolz bin. Ist für mich auch ein besonderer Ort, finde ich immer zu bemerken, wenn der ehemalige Jungpionier eine eigene Kirche baut und die auch nutzt und auch den Gästen zur Verfügung stellt, dann hat sich doch in der Welt eine Menge getan. Die Kirche ist hier für Hochzeiten, für Taufen, für Veranstaltungen und für Trauerfeiern. Ich bin schon viele, viele Jahre unterwegs als Trauerredner. Ich finde, wenn du Psychologe bist, dann bist du, den Begriff hatte ich vorhin, ein weltlicher Seelsorger. Und als solcher ist es auch wichtig, Menschen in schwierigen Situationen zu helfen und in diesem Falle den Familien, den Angehörigen, wenn sie sich von jemandem verabschieden. Ja, und da gibt es halt immer wieder Familien, Personen, die auf mich zukommen, wo ich dann eine besondere Verabschiedung, Trauerfeier, Trauerrede halte, organisiere und arbeite da mit einigen Partnern zusammen. Nicht nur hier in Golchen, sondern eigentlich quer durch ganz Mecklenburg.

0: Im Moment sind wir noch in Sommerlaune. Was liegt bei dir an jetzt noch in diesem Jahr, vielleicht auch schon im nächsten Jahr? Und was wünschst du dir persönlich, privat und auch im Allgemeinen so?
1: Also wir haben hier immer noch die Sommersaison vor Augen. Das ist unsere größte Herausforderung. Die geht so vom Juli über den August bis in den Oktober hinein. Ich persönlich liebe ja Frühling und Herbst. Der Sommer ist so nicht so mein. Liegt vielleicht auch an der Anspannung, die wir jeden Sommer hier haben. Wir freuen uns auf unsere Gäste, aber es ist auch eine Herausforderung, jeden Tag sie glücklich zu machen, sie zufrieden zu machen, sie mit Unterhaltung, mit Bauernhofabenteuern, mit schönen Zimmern und natürlich auch mit herrlicher Bauernhofküche glücklich zu machen. Ja, und dann im Herbst kommen wieder ein paar Veranstaltungen. Ich kann jedem nur empfehlen, sich unter www.golchnerhof.de mal den Veranstaltungskalender anzugucken. Da haben wir einmal ein Royal Black Double im Herbst und im nächsten Jahr, im Frühjahr, wenn der Muttertag kommt, das Bernhard Brink wieder mal bei uns, der war schon oft da. Den holen wir nochmal her, da freuen sich viele drauf und haben das gefordert. Ja, und dann freue ich mich natürlich auf die Weihnachtszeit, wenn es ein bisschen ruhiger wird, der Januar, Februar, da fahren wir hier ein bisschen runter, die Kollegen nehmen Urlaub. Und wenn du mich fragst, was ich mir wünsche, gar nichts für mich, sondern dass wir in unserem Land hier wieder zueinander finden und aufhören, uns so sehr zu distanzieren, negativ zu bewerten, dass jeder alles besser weiß, sondern dass wir Verständnis füreinander haben, einander zuhören und eine neue Gemeinsamkeit finden, weil die Probleme auf dieser Welt, glaube ich, werden eher größer. Und die einzige Art und Weise, wie wir darauf reagieren können, ist Verbundenheit untereinander.
0: Das war, glaube ich, ein schönes Abschlusswort von dir, Jörg. Ich wünsche dir alles Gute. Gesundheit ist natürlich immer an erster Stelle. Ich sag auf Wiedersehen, Land auf, Land ab, Porträt per Mikrofon. Bis zum nächsten Mal sage ich auf Wiedersehen als Volker Mitschrick. Und auf Wiedersehen sagt auch aus Goldichen
1: Jörg Klingohr und Volker, herzlichen Dank.

0: Land auf, Land ab, Porträtfilm-Mikrofon nachgefragt. Heute bin ich nochmal nach Teltow gereist, bei Potsdam. Und mir gegenüber sitzt hier die Chris Dirk. Hallo Chris.
1: Hallo, hallo ihr Lieben.
0: Du hast ja eine neue CD rausgebracht, jetzt gerade. Wir haben uns ja letztes Mal getroffen, ist schon mit 1,5 Jahre her. Ist eine Menge passiert. Wie heißt die neue CD?
1: Die heißt Schenk jedem Tag ein Lachen. Das merkt man doch, oder? Das war dann das Lachen für heute.
0: Du bist eine sehr lustige Person, immer noch. Ja. Warst du immer schon? Soll man sie auch so erhalten, ne?
1: Ja, um Gottes Willen. Also wenn ich das nicht mehr bin, bin ich nicht mehr. Also ich brauche das. Ich brauche jeden Tag mein Lachen, das brauche ich wirklich.
0: Und die CD, über was handelt die da? Ist das ein gewisses Thema oder was hast du da verarbeitet?
1: Ja, das sind Titel, sind auch kubanische Lieder dabei, in Spanisch gesungen. Dann ist auch eins dabei, also eins meiner Lieblingslieder, Dream a Little Dream, in Englisch gesungen. Also Englisch, Deutsch und Spanisch auf dieser CD. Also eigentlich hat sie 10 Titel. Und hat aber jetzt 18, weil wir haben von der 2012er CD noch Lieder mit draufgenommen, weil es ist schade drum, da wurde damals kaum Werbung gemacht. In irgendwelche Läden wurden 3 CDs gelegt und die waren an einem Tag alle und dann wurde nicht mehr nachgeliefert. Ne? Und deswegen, das ist schade um die Titel und da haben wir noch welche mit draufgenommen. Ist übrigens auch noch ein Duett drauf mit meinem Sohn. Bin ich besonders stolz, weil und er freut sich riesig. Ich habe ihm das nach Neuseeland natürlich sofort geschrieben und da hat er sich ganz doll gefreut.
0: Schenk jedem Tag ein Lachen, so heißt die CD von Chris Dirk, die neue. Und worum geht's in den Titel zum Beispiel? Ist es der Titelsong?
1: Es geht ums Lachen, wie der Titel schon sagt. Der Tag ist grau, bist nicht gut drauf, wenn alles nervt, gib bloß nicht auf. Es gibt eine gute Medizin, fang einfach an zu lachen. Denn wenn du lachst, bist du befreit von allen diesen Dingen. Du bist erfüllt von Leichtigkeit. Ein Lachen kann das bringen. Und dann geht's, schenk jedem Tag ein Lachen und spür, wie gut das tut. Denn selbst das kleinste Lächeln macht vieles wieder gut. Hört doch einfach mal selber rein.

0: Land auf, Land ab, Porträt per Mikrofon, nachgefragt. Ja, das war schon wieder ganz kurz mal nachgefragt bei Chris Dirk. Chris, ich wünsche dir alles Gute für die Zukunft. Bleib schön gesund. Bis zum nächsten Mal. Tschüss.
1: Tschüss, das wünsche ich dir auch. Und natürlich allen Hörern alles Liebe, alles Gute. Und bleibt immer fröhlich. Lasst euch nicht unterkriegen.

Bands aus Neubrandenburg und Umgebung, akustische Musik und ein Konzertsaal, der sich von einer ungewohnten Seite zeigt. Am Freitag, den 6. November, lädt die Konzertkirche zu Konzertkirche Unplugged, ein Abend ganz nah an der Musik ein. Anlass ist das 25-jährige Jubiläum der Konzertkirche. An diesem Abend steht die regionale Musikszene im Mittelpunkt. Fünf Acts zeigen, wie vielfältig die Musik aus Neubrandenburg und Umgebung ist, reduziert auf Stimmen, Instrumente und die besondere Akustik der Konzertkirche. Ohne große Verstärkung und mit viel Nähe zum Publikum entsteht ein Konzerterlebnis, das den Saal von einer anderen Seite zeigt. Mit dabei das Mark Rose Groove Ensemble, Jule Spindler und Band, OTP, also One Trick Pony, nicht aus Berlin, und Mensch Musik. Konzertkirche Unplugged ist Teil des Jubiläumsprogramms der Konzertkirche. Die wurde ja am 13. Juli 2001 eröffnet. Aktuelle Informationen gibt's im Internet unter vznb.de/veranstaltungen/konzertkirche-unplugged. Tickets gibt's über den Ticketservice im Haus der Kultur und Bildung oder telefonisch unter 0395 5595127 oder per E-Mail an ticket-service@vznb.de.

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0: Ja, der eine oder andere hat es heute Morgen schon bemerkt. Es ist Herbstanfang. Und zum ersten Herbsttag zeigt sich das Wetter erstmals sonnig, aber zum Nachmittag kommt dann doch eine starke Bewölkung zu. Es bleibt jedoch immer noch trocken. Die Höchstwerte erreichen 17 bis 20 Grad bei einem schwachen Wind aus Südwest. In der Nacht zum Donnerstag zieht starke Bewölkung bis Bedeckung auf, verbunden mit gelegentlichem Regen, der teils schauerartig verstärkt oder gewittrig sein kann. Die Temperaturen sinken auf 11 bis 8 Grad. Dazu weht ein schwacher bis mäßiger Wind aus westlichen Richtungen. Ja, und der Donnerstag bringt viele Wolken sowie zeitweise etwas Regen oder Schauer bei Höchstwerten von 15 bis 17 Grad. Der Wind kommt schwach bis mäßig aus Nordwest. In der darauffolgenden Nacht zum Freitag ist es wolkig und meist niederschlagsfrei, wobei die Tiefstwerte um 11 Grad liegen. Der Wind weht schwach um West. Am Freitag zeigt sich das Wetter wechselnd bis stark bewölkt und meist trocken, bei einer Höchsttemperatur um 17 Grad und einem schwachen bis mäßigen Wind aus West bis Südwest. Ja, und auch wenn schon der erste Herbsttag ist, will ich nochmal das Zitat bringen von einem Song von The Cure: The last day of summer never felt so cold. 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

Wenn der Morgennebel noch schwer über den Wiesen am Rederangsee liegt, beginnt eines der beeindruckendsten Naturschauspiele der Region. Mit den ersten Sonnenstrahlen erheben sich hunderte Kraniche von ihren Schlafplätzen im flachen Wasser des Sees. Begleitet von ihren charakteristischen trompetenden Rufen steigen sie in den Himmel und fliegen der aufgehenden Sonne entgegen. Erleben Sie die besondere Stimmung der frühen Morgenstunden und beobachten Sie die majestätischen Vögel in ihrem natürlichen Lebensraum. Ein unvergessliches Naturerlebnis für alle Vogel- und Naturfreunde. Immer freitags zwischen dem 11. September und dem 2. Oktober gibt es eine dreistündige Führung an diesen See. Treffpunkt ist in Federow an der Nationalparkinformation. Zeitpunkt 5 Uhr morgens.

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0: Ja, der eine oder andere hat es heute Morgen schon bemerkt. Es ist Herbstanfang. Und zum ersten Herbsttag zeigt sich das Wetter erstmals sonnig, aber zum Nachmittag kommt dann doch eine starke Bewölkung zu. Es bleibt jedoch immer noch trocken. Die Höchstwerte erreichen 17 bis 20 Grad bei einem schwachen Wind aus Südwest. In der Nacht zum Donnerstag zieht starke Bewölkung bis Bedeckung auf, verbunden mit gelegentlichem Regen, der teils schauerartig verstärkt oder gewittrig sein kann. Die Temperaturen sinken auf 11 bis 8 Grad. Dazu weht ein schwacher bis mäßiger Wind aus westlichen Richtungen. Ja, und der Donnerstag bringt viele Wolken sowie zeitweise etwas Regen oder Schauer bei Höchstwerten von 15 bis 17 Grad. Der Wind kommt schwach bis mäßig aus Nordwest. In der darauffolgenden Nacht zum Freitag ist es wolkig und meist niederschlagsfrei, wobei die Tiefstwerte um 11 Grad liegen. Der Wind weht schwach um West. Am Freitag zeigt sich das Wetter wechselnd bis stark bewölkt und meist trocken, bei einer Höchsttemperatur um 17 Grad und einem schwachen bis mäßigen Wind aus West bis Südwest. Ja, und auch wenn schon der erste Herbsttag ist, will ich nochmal das Zitat bringen von einem Song von The Cure: The last day of summer never felt so cold. 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

wird eine kleine Messe für Blinde und Sehbehinderte geben, denn die Gebietsgruppe Neubrandenburg des Blinden- und Sehbehindertenverbandes Mecklenburg-Vorpommern e.V. veranstaltet am 6. Oktober in der Zeit von 10 bis 15 Uhr im Haus der Begegnung des Blindenvereins am Blumenborn 23 in Neubrandenburg eine Hilfsmittelausstellung. Neben Anbietern, die spezielle Hilfsmittel für Blinde und Sehbehinderte für Beruf und Privat anbieten, wird auch das LHZ Dresden vor Ort sein und mit seinen vielen nützlichen Alltagshelferlein, die nicht nur für blinde Menschen hilfreich sind. Produkte können auch direkt gekauft oder bestellt werden. Der Verein lädt herzlich ein und freut sich auf den Besuch. Am 6. Oktober von 10 bis 15 Uhr.

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0: Ja, der eine oder andere hat es heute Morgen schon bemerkt. Es ist Herbstanfang. Und zum ersten Herbsttag zeigt sich das Wetter erstmals sonnig, aber zum Nachmittag kommt dann doch eine starke Bewölkung zu. Es bleibt jedoch immer noch trocken. Die Höchstwerte erreichen 17 bis 20 Grad bei einem schwachen Wind aus Südwest. In der Nacht zum Donnerstag zieht starke Bewölkung bis Bedeckung auf, verbunden mit gelegentlichem Regen, der teils schauerartig verstärkt oder gewittrig sein kann. Die Temperaturen sinken auf 11 bis 8 Grad. Dazu weht ein schwacher bis mäßiger Wind aus westlichen Richtungen. Ja, und der Donnerstag bringt viele Wolken sowie zeitweise etwas Regen oder Schauer bei Höchstwerten von 15 bis 17 Grad. Der Wind kommt schwach bis mäßig aus Nordwest. In der darauffolgenden Nacht zum Freitag ist es wolkig und meist niederschlagsfrei, wobei die Tiefstwerte um 11 Grad liegen. Der Wind weht schwach um West. Am Freitag zeigt sich das Wetter wechselnd bis stark bewölkt und meist trocken, bei einer Höchsttemperatur um 17 Grad und einem schwachen bis mäßigen Wind aus West bis Südwest. Ja, und auch wenn schon der erste Herbsttag ist, will ich nochmal das Zitat bringen von einem Song von The Cure: The last day of summer never felt so cold. 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

0: zusammen.
1: Neubrandenburg im Blick der Menschen. Stadt lädt zur großen Markenumfrage ein. Wie wird Neubrandenburg heute wahrgenommen? Was macht die Stadt besonders? Wo liegen ihre größten Stärken? Und welche Themen sollten künftig stärker in den Fokus rücken? Antworten auf diese Fragen sucht die Vier-Tore-Stadt jetzt gemeinsam mit den Menschen, die Neubrandenburg am besten kennen. Ihren Bürgerinnen und Bürgern, Berufspendlerinnen und Berufspendlern sowie Gästen. Mit einer rund 15-minütigen Online-Befragung startet nun die nächste Phase des Stadtmarketing-Prozesses. Ziel ist es, ein möglichst umfassendes Bild davon zu erhalten, wie Neubrandenburg wahrgenommen wird und welche Eigenschaften Menschen mit der Stadt verbinden. Die Ergebnisse sollen dabei helfen, ein gemeinsames Bild von Neubrandenburg zu entwickeln. Sie fließen in die künftige Ausrichtung des Stadtmarketings ein und bilden die Grundlage für die Frage, wofür die Vier-Tore-Stadt künftig stehen und wie sie sich nach außen präsentieren möchte. Ziel ist es, Neubrandenburg mit einem authentischen Profil klarer zu positionieren, seine Stärken sichtbarer zu machen und die Attraktivität der Vier-Tore-Stadt nach innen und außen weiter zu stärken. Die Teilnahme ist bis 30. September möglich und erfolgt vollständig anonym. Es werden keine personenbezogenen Daten gespeichert. Die Auswertung erfolgt ausschließlich in zusammengefasster Form und entspricht den Vorgaben der DSGVO. Die Stadt lädt alle Interessierten herzlich ein, sich an der Befragung zu beteiligen und die Zukunft der Stadtmarke aktiv mitzugestalten. Die Umfrage finden Sie unter vznb.de/umfrage.

0: Ja, der eine oder andere hat es heute Morgen schon bemerkt. Es ist Herbstanfang. Und zum ersten Herbsttag zeigt sich das Wetter erstmals sonnig, aber zum Nachmittag kommt dann doch eine starke Bewölkung zu. Es bleibt jedoch immer noch trocken. Die Höchstwerte erreichen 17 bis 20 Grad bei einem schwachen Wind aus Südwest. In der Nacht zum Donnerstag zieht starke Bewölkung bis Bedeckung auf, verbunden mit gelegentlichem Regen, der teils schauerartig verstärkt oder gewittrig sein kann. Die Temperaturen sinken auf 11 bis 8 Grad. Dazu weht ein schwacher bis mäßiger Wind aus westlichen Richtungen. Ja, und der Donnerstag bringt viele Wolken sowie zeitweise etwas Regen oder Schauer bei Höchstwerten von 15 bis 17 Grad. Der Wind kommt schwach bis mäßig aus Nordwest. In der darauffolgenden Nacht zum Freitag ist es wolkig und meist niederschlagsfrei, wobei die Tiefstwerte um 11 Grad liegen. Der Wind weht schwach um West. Am Freitag zeigt sich das Wetter wechselnd bis stark bewölkt und meist trocken, bei einer Höchsttemperatur um 17 Grad und einem schwachen bis mäßigen Wind aus West bis Südwest. Ja, und auch wenn schon der erste Herbsttag ist, will ich nochmal das Zitat bringen von einem Song von The Cure. The last day of summer never felt so cold. 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

0: Für die Sendung ist verantwortlich Jörg Schulz.
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2: Ein Hallo und herzlich willkommen in der Selber Schulz Show. Wir räumen an dieser Stelle mit dem Vorurteil auf. Im Osten gab es nur Marschmusik und Rennstrecklieder.
3: Vielen Dank für eure ellenlange Titelliste. Es war schon eine Herausforderung, die besten, emotionalsten in einer 60-minütigen Sendung zusammenzufassen.
2: Gedrückt und dann geht's schon ab direkt über eure Radio-Lieblingsfrequenzen ins Ohr. Für die einen wird es eine neue Entdeckung sein und für die anderen einfach eine tolle Erinnerung. Heute habe ich für euch eine Ostrock-Klassik-Version rausgesucht und auch wenn unser Producer an dieser Stelle wieder meckert, maximal und Emotionen pur. Jetzt für euch eines meiner absoluten Lieblingslieder. Ein Lied der Gruppe Karussell, das 1987 veröffentlicht wurde. Komponist und Sänger des Songs ist Dick Michaelis. Der Text stammt von Gisela Steinegger. Das Lied gilt als Klassiker der DDR-Rockmusik und ich finde ihn nach wie vor noch oberaffengeil. Hier ist in der Live-Version, als ich fortging.

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Okay, ein emotionaler Einstieg in diese Radiosendung. Und so geht es jetzt auch weiter. Ein Song über ein Trümmerwerk mitten in Berlin. Erschaffen aus dem Kriegsschutt zerstörter Häuser. Das zweite Album der Gruppe Silly aus dem Jahre 1983. Heute in Gedenken einer großen ostdeutschen Künstlerin, Sängerin. Die Rede ist von Tamara Danz, die uns 1996 leider verlassen hat. Heute für euch die Single-Auskopplung Mon Clamotte. Hier ist die Gruppe Silly.

absolut große Stimme im Osten und eine wirklich starke Frau hier heute in Erinnerung. Und wenn ich jetzt von einem Sänger spreche, der sich Werther Lohse nennt, dann wissen die meisten schon Bescheid. Na klar, hier ist Lift. Am

Wie versprochen, das sind wirklich Emotionen pur hier. Und wenn ihr es dann noch nicht erraten habt, was gerade im Hintergrund läuft, ich sage nur eins, tief im Süden, hinter den Hügeln, hier ist Sternkombo Meißen, ihr Sänger war Itzi Falkenberg und ihr damaliger Erfolgssong hieß, und das noch ohne Klimawandel, Wir sind die Sonne.

Eine Viertelstunde ist rum und ich will auch gar nicht so viel reinquatschen. Vier Songs haben wir schon geschafft. Wir kommen zu einer Homage, einer Ehrerbietung vieler ostdeutscher Künstler an Klaus Renf, der uns 2006 leider verlassen hat. Somit wisst ihr schon, worum es geht. Es geht um die Klaus-Renft-Kombo, auch kurz Renft genannt, die 1975 als staatliche Zwangsmaßnahme der DDR-Behörden aufgelöst worden ist. Zwangsauflösung wegen systemkritischen Texten. Erinnert uns das an was? Und hier nun der damalige Erfolgslied aus dem Jahr 1973, Wer die Rose ehrt.

Das Problem von Ostkünstlern war, wenn sie systemkritisch waren, dann hatten sie ein Problem. Wie bringe ich unauffällig die Kritik in einem Songtext unter? Und so entstanden große Hits mit zweierlei Interpretationsmöglichkeiten oder Sichtweisen, wie man das möchte. Und darum an dieser Stelle ein weiteres Beispiel. Hier ist Karat mit Albatros.

0: Natürlich war das für die einen ein kitschiger, komischer Song. Das war damals schon so und das ist, denke ich mal, heute auch noch so. Ist eine Frage des Verständnisses, wenn man auf den Text hört. Ein Song über einen Vogel, der die Vogelfreiheit liebt. Der Albatros. Freiheit und das ist ein wertvolles Gut, auch in der heutigen Zeit. Gerade in der heutigen Zeit wieder.
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Ein Hammer-Song, eine Hammer-Thematik und anscheinend auch immer wieder aktuell. 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

Wir sind Menschen. Danke an Dirk Michaelis und diese wundervolle Version. Deswegen muss ich ihn auch nochmal reinnehmen. Okay, bei uns geht's weiter im Programm mit Rockhaus und den damals schon coolen Song Mich zu lieben. Okay, bei mir, das wird dann wohl heute gerade nichts mehr.

Ja, ein schönes Thema. Mensch, Menschlichkeit, gegenseitiger Respekt. Wir sind Menschen. Und das Leben ist zu kurz und zu wertvoll. Okay, und das ist auch der nächste Song.

Ganz ehrlich, ich liebe diese klassischen Versionen. Sie sind so emotional, so groß und es macht Spaß zuzuhören. Kommen wir zu einer Künstlerin, die auch eine ganz große Stimme hatte oder immer noch hat. Hier ist Veronika Fischer und lass mich doch deine Schneeflocke sein und schmelzen auf deiner nackten Haut.

reden wir über Ostrock, darf natürlich diese folgende Band nicht fehlen. Ich spreche von City und der Song Want an Want, Want an Want, in dieser Unplugged-Version. Das ist einfach geil. Darum ist er hier, jetzt drin, für euch.

1984, Rang 9 in der Jahreshitparade der DDR. Komponiert wurde der Song von Manuel von Senden, der ihn auch mit hoher empathischer Stimme selber gesungen hat. Hier ist die Band aus Dresden, Elektra, mit Nie zuvor.

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Mit Respekt und Erinnerung an zwei Menschen, Tamara Danz und Herbert Dreilich, die, wie so viele, zu früh von uns gegangen sind. Hey!

0: Oh, es ist doch schon wieder Zeit. Danke an die, die mit mir so ein bisschen Zeit hier in der Sendung verbracht haben, zugehört haben. Denn das ist ja heutzutage auch schon was Besonderes. Das war die Ostkult-Spezialsendung in der Selber-Schuld-Show. Letzter Song in Erinnerung. Nun, da ich geh von Holger Biege.
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Für die Sendung war verantwortlich Jörg Schulz.

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4: Hallo, liebe Kinder. Hier ist Oma Ulala. Jetzt im Winter werden die Tage immer kürzer und es ist schon ganz früh dunkel. Und manchmal erzählt man sich dann in der Dunkelheit ein paar Gespenstergeschichten. Hört gut zu. Der Traum. Ungeduldig wartete das kleine Schlossgespenst auf seinen Freund, den Drachen. Als dieser sich endlich schnaufend neben ihm auf die Schlossmauer niederließ, wurde er sofort mit einem aufregenden Wortschwall empfangen.
5: »Ich hatte einen tollen Traum, den muss ich dir erzählen. Du kamst drin vor und Frieda, die Fledermaus, auch.«
4: »Wo kam ich drin vor?« fragte eine piepsige Stimme über ihren Köpfen. »Red doch endlich!« Frieda machte es sich kopfunter in einem Baum bequem und alle lauschten gespannt, als das kleine Gespenst zu erzählen begann.
5: »Wir hatten uns alle drei in das Schloss geschlichen. Es war stockduster und sehr kalt. Wir suchten einen Weg in die Küche, denn wir wussten, dass der Zauberer dort eine riesige Mücken-Spinnweb-Drachenwurztorte auf dem Tisch stehen hatte.«
4: »Und? Haben wir sie gefressen?« fragte der Drache neugierig und leckte sich das Maul.
5: »Wart's doch ab«, beruhigte ihn das Gespenst. »Es war, wie gesagt, total dunkel. Nur ab und zu hast du, kleiner Drachenfreund, ein wenig Feuer gespien, so daß wir ungefähr erahnen konnten, wo wir uns befanden. Trotzdem haben wir uns total verlaufen.«
4: »Ach Quatsch«, rief nun Frieda von oben. »Ich habe mich noch nie verflogen und eine Mückentorte hätte ich allemal gefunden.«
5: »Kann ja sein«, seufzte das Gespenst, »aber in meinem Traum war es nun mal so. Wir waren in einem Teil des Schlosses, den nicht einmal ich kannte. Wir sind also durch Gänge geschlichen, Trepp auf, Trepp ab, aber wir kamen der Küche keinen Schritt näher. Da muss ein Zauber dahinter stecken, dachte ich noch, so bei mir. Da huschte irgendwas vor mir den Gang entlang und dann schlug irgendwo ein Truhendeckel zu. Wir bekamen alle einen gehörigen Schrecken. Aber die Neugierde siegte dann doch und wir sind leise, leise an die Truhe herangeschlichen und haben ganz vorsichtig den Deckel angehoben.
4: »Was war denn nun drin? Sag schon, mach es doch nicht so spannend«, unterbrach der Drache aufgeregt die Erzählung.
5: »Wer war drinnen, solltest du besser fragen.«
4: »Es war eine kleine Fee.
5: So groß wie mein Daumen. Sie hatte furchtbare Angst und zitterte wie Espenlaub.
4: »Wenn ihr mir nichts tut«, piepste sie, »erfülle ich jedem von euch einen Wunsch.«
5: »Und was haben wir dann gemacht?« fragte der kleine Drache.
4: »Habe ich sie gefressen?«
5: »Nein«, beruhigte ihn das kleine Gespenst. »Wir haben sie natürlich laufen lassen.«
4: »Und wie war das mit den drei Wünschen?«
5: fragte Frieda.
4: »Das wirst du schon noch sehen. Unterbrecht mich nicht dauernd, sonst komme ich ja nie zum Schluss.«
5: »Wo war ich stehen geblieben?«
4: »Ach ja, wir ließen also die Fee davonfliegen, und wie wir ihr so nachblickten, standen wir schon zack vor der Torte. Mit den Wünschen war es nämlich so, man musste sie nicht laut aussprechen, es reichte schon, sie nur zu denken.«
5: Wir haben nicht lange gefackelt und die Torte ratzeputz weggemampft.
4: »Logisch«, riefen Frieda und der Drache wie aus einem Mund. Wir hatten gerade die letzten Krümel verspeist, pling, stand ein riesiger Topf Kakao vor uns auf dem Tisch. Nachdem Frieda hineingeflogen und den letzten Tropfen herausgeschlürft hatte, haben wir uns alle satt und zufrieden ein wenig ausgeruht. Doch dann kündigte sich der Morgen an, und wir mussten sehen, dass wir noch rechtzeitig nach Hause kamen.
5: Was haben wir mit dem letzten Wunsch gemacht?", fragte der Drache und die Fledermaus gleichzeitig. Das kleine Gespenst lachte leise und murmelte nur geheimnisvoll: "Das werdet ihr gleich erfahren." Wir machten uns also auf den Rückweg. Ich hatte es sehr eilig, denn von dem vielen Kakao und der ganzen Aufregung musste ich ungeheuer nötig auf die Toilette. Aber es war keine in Sicht. "Oh nein", rief Frieda von oben herab, "mir schwant Fürchterliches." Das Gespenst fuhr unbeirrt mit seiner Schilderung fort. Wie wir so durch die Gänge und Flure irrten, glänzte plötzlich etwas vor uns im Mondlicht. Es strahlte und glitzerte wie eine Schatzkammer. Wir rannten darauf zu, und was soll ich euch sagen, es war eine goldene Toilette. Ihr glaubt nicht, wie erleichtert ich war. Ich habe mich darauf gestürzt, mich hingesetzt und dann...
6: Was war dann?
5: Fragten die Freunde atemlos. Bin ich plötzlich aufgewacht, denn alles war nass. Geträumte Toiletten haben nämlich keinen Abfluss. Lachend stand das kleine Gespenst auf, stupste seinen Drachenfreund in die Seite und rief: "Jetzt spielen wir Fangen, ich wette, du kriegst mich nie." Und schon stoben die drei Freunde in alle Windrichtungen davon. Nun, liebe Kinder, vielleicht hattet ihr auch schon mal so einen seltsamen Traum. Ich wünsche euch eine gute Nacht, eure Oma Ullala. 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

0: Ja, der ein oder andere hat es heute Morgen schon bemerkt. Es ist Herbstanfang. Und zum ersten Herbsttag zeigt sich das Wetter erstmals sonnig, aber zum Nachmittag kommt dann doch eine starke Bewölkung zu. Es bleibt jedoch immer noch trocken. Die Höchstwerte erreichen 17 bis 20 Grad bei einem schwachen Wind aus Südwest. In der Nacht zum Donnerstag zieht starke Bewölkung bis Bedeckung auf, verbunden mit gelegentlichem Regen, der teils schauerartig verstärkt oder gewittrig sein kann. Die Temperaturen sinken auf 11 bis 8 Grad. Dazu weht ein schwacher bis mäßiger Wind aus westlichen Richtungen. Ja, und der Donnerstag bringt viele Wolken sowie zeitweise etwas Regen oder Schauer bei Höchstwerten von 15 bis 17 Grad. Der Wind kommt schwach bis mäßig aus Nordwest. In der darauffolgenden Nacht zum Freitag ist es wolkig und meist niederschlagsfrei, wobei die Tiefstwerte um 11 Grad liegen. Der Wind weht schwach um West. Am Freitag zeigt sich das Wetter wechselnd bis stark bewölkt und meist trocken, bei einer Höchsttemperatur um 17 Grad und einem schwachen bis mäßigen Wind aus West bis Südwest. Ja, und auch wenn schon der erste Herbsttag ist, will ich nochmal das Zitat bringen von einem Song von The Cure: The last day of summer never felt so cold. Und der Blick aufs Programm für Donnerstag, den 24. 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
4: Jonas, der starke Ritter. Eine Geschichte von Manfred May. Jonas steht neben Opa und winkt dem Auto hinterher. Seine Eltern fahren schon wieder nach Berlin zu einem Kongress. Dabei können sie kein Kind gebrauchen. Dann bringen sie Jonas immer zu Opa Rudi. Jonas ist gern bei seinem Opa, weil der fast nie mit ihm schimpft. Auch wenn Jonas mal ängstlich ist oder etwas nicht kann. Jonas geht mit Opa Rudi zurück ins Haus. In der Küche liegen Glassplitter auf dem Boden.
5: »Nur gut, dass dein Vater die nicht gesehen hat«, sagt Opa Rudi, »sonst hätte er gleich wieder mit mir geschimpft.«
4: »Das macht er immer«, murmelt Jonas vor sich hin.
5: »Ich wollte schnell noch kehren«, sagt Opa Rudi. »Dabei bin ich mit dem Besenstiel gegen das Bild gestoßen und zack, lag es unten.« Er holt Kehrschaufel und Handfeger aus dem Besenschrank. »Es gibt Schlimmeres, mein Junge, aber dein Vater macht ja aus jeder Mücke gleich einen Elefanten.«
4: »Als die Glassplitter im Mülleimer liegen«, sagt Opa Rudi,
5: »auf dem Dachboden müssen irgendwo Bilderrahmen sein. Ich gehe mal hoch und schaue nach. Kommst du mit?«
4: Obwohl Opa Rudi das Licht anknipst, ist es auf dem Dachboden düster und ein wenig unheimlich. Jonas war noch nie hier oben. Während Opa Rudi nach dem Bilderrahmen sucht, schaut sich Jonas um.
5: »Da steht ja eine Burg«, ruft Jonas und zeigt auf eine ziemlich verstaubte Ritterburg. »Wem gehört die?«
4: »Die ist noch von deinem Vater«, antwortet Opa Rudi. Jonas schiebt einen alten Sessel zur Seite, damit er besser an die Burg rankommt. Dann stellt er sie auf den Fußboden.
5: »In einem der Kartons müssen noch Figuren sein, die zur Burg gehören«, sagt Opa Rudi.
4: Jonas schaut in die Kartons. Dabei wirbelt er eine Menge Staub auf, so dass er kräftig niesen muss.
5: »Ich hab ihn«, ruft er und zieht den Karton hervor. Ritter, Frauen, Kinder, Pferde, Kühe, Schweine und sogar Waffen liegen darin durcheinander.
4: Jonas nimmt die Figuren heraus und stellt sie auf. Im Burghof spielen Kinder. Der Hufschmied beschlägt ein Pferd. Zwei Reiter kommen über die Zugbrücke. Ein fahrender Händler wird von Frauen umringt. Auf den Türmen und Wehrgängen halten bewaffnete Männer Wache. Alles scheint friedlich zu sein.
5: »Lass die Brücke runter«,
4: ruft plötzlich ein Wachmann. Ritter Kuno kommt mit seinen Reitern im Galopp aus dem Wald. Der gefürchtete Ritter Blaubart ist ihnen mit seinen bewaffneten Reitern dicht auf den Fersen. Ritter Kuno und seine schnellsten Reiter erreichen gerade noch die rettende Burg.
5: »Zieht die Brücke hoch«, befiehlt er.
4: »Aber die anderen Männer?«
5: »Brücke hoch, Kerl«, herrscht Ritter Kuno
4: den Mann an der Seilwinde an. Der gehorcht, dreht die Winde und die Brücke hebt sich. Ein paar Männer können sich mit einem Sprung im letzten Augenblick noch retten. Einer stürzt in den Wassergraben. Die anderen werden von Ritter Blaubarts Männern gefangen und gefesselt.
5: »Alle Männer an die Waffen«, befiehlt Ritter Kuno. »Frauen und Kinder in die Häuser.«
4: Alle gehorchen. Nur Jonas, der 9-jährige Sohn von Ritter Kuno, gehorcht nicht. Er schleicht zum Wehrgang, guckt durch eine Schießscharte und sieht die Feinde.
5: »Ergebt euch«, ruft Ritter Blaubart, »sonst stürmen wir die Burg.«
4: Die Antwort bekommt der von Ritter Kunos Bogenschützen, aber ihre Pfeile prallen an der Rüstung des Ritters ab.
5: »Zum letzten Mal ergebt euch.« »Niemals«, ruft Ritter Kuno. Ritter Blaubart lässt die Burg nicht stürmen, sondern belagern. Niemand kommt in die Burg hinein, niemand heraus. Die Menschen auf der Burg sind gefangen. Nach 3 Wochen werden die Lebensmittel knapp. »Wenn kein Wunder geschieht, werden wir verhungern«, klagen die Leute. Aber Ritter Kuno ist nicht bereit, sich zu ergeben. »Wenn uns jetzt noch einer retten kann, dann bist du es«, sagt der Großvater zu Jonas. »Ich?«, fragt Jonas erstaunt. »Komm mit«, der Großvater nimmt Jonas mit in sein Schlafzimmer und zeigt ihm den großen Baum vor dem Fenster. »Siehst du den Ast dort? Er wächst weit hinaus bis über den Wassergraben. Unter einem Mann würde er brechen, aber dich könnte er tragen.« Jonas erschrickt. »Ich soll da hinüberklettern?« Der Großvater schaut ihn an. »Das ist unsere letzte Chance.« Im frühen Morgengrauen schleicht Jonas heimlich in Großvaters Schlafzimmer. »Du weißt, was du zu tun hast?« flüstert der Großvater. Jonas nickt. Der Großvater öffnet das Fenster. »Viel Glück, mein Junge!« Jonas steigt auf den Fenstersims. Von dort kommt er leicht auf den Baum. Er klettert ein Stück nach unten. Dann hat er den richtigen Ast erreicht. Jonas hält sich an einem anderen Ast fest und setzt vorsichtig Fuß vor Fuß. Unter ihm ist der Wassergraben. Mit jedem Schritt neigt sich der Ast tiefer. Ein Knacken lässt Jonas zusammenzucken. Er lauscht kurz, aber alles bleibt still. Nur Jonas' Herz hämmert wie verrückt. Langsam tastet er sich weiter vor. Der Ast droht, jeden Augenblick zu zerbrechen. Da springt Jonas und landet beinahe in dem Wassergraben. Er kann sich gerade noch an einer alten Baumwurzel festhalten und hochziehen. Schnell steht er auf, winkt kurz seinem Großvater und verschwindet im Wald. Mitten im Wald bleibt Jonas plötzlich stehen und lauscht. »Das muss ein Bär sein«, murmelt er und schaut sich um. Tatsächlich, da legt ein großer Braunbär auf dem Rücken und leckt genüsslich eine Honigwabe ab. Jonas weiß, dass der Bär jetzt keine Augen und Ohren für andere Dinge hat. Trotzdem macht er einen großen Bogen um ihn. Als es dunkel wird, erreicht Jonas die Nachbarburg von Ritter Eisenstein. Atemlos erzählt er, was passiert ist. Ritter Eisenstein zögert keinen Augenblick. Er lässt alles vorbereiten, um seinem Nachbarn zu helfen. Gleich morgen früh soll es losgehen. Jonas bekommt erstmal etwas zu essen. Doch obwohl er großen Hunger hat, schläft er beim Essen ein. Lautes Rufen und Pferdegetrappel wecken Jonas. Schnell springt er aus dem Bett, zieht sich an und läuft aus dem Zimmer. »Ich will mitkommen!«
6: »So ein Kampf ist nichts für Kinder«, sagt Ritter Eisenstein.
5: Aber Jonas lässt keine Ruhe, bis der Ritter nachgibt. Jonas bekommt eine Rüstung, ein Schwert und ein Pferd. Stolz reitet er neben Ritter Eisenstein aus der Burg.
6: »Wir nehmen Blaubart in die Zange«, sagt Ritter Eisenstein. »Wenn wir aus dem Wald stürmen, muss dein Vater mit seinen Männern aus der Burg kommen. Dann haben wir ihn.«
5: Als die Burg vor ihnen liegt, gibt Ritter Eisenstein das Zeichen. Seine Männer greifen mit wildem Geschrei an. Ritter Blaubart und seine Männer sind von dem plötzlichen Angriff überrascht. Doch sie wehren sich heftig. Aber schon senkt sich die Zugbrücke und Ritter Kuno reitet an der Spitze seiner Männer heraus. Er greift sofort an und stößt Ritter Blaubart mit seiner Lanze vom Pferd. Als die Männer sehen, dass ihr Herr besiegt am Boden liegt, ergeben sie sich. Alle werden gefesselt und in den Kerker gesperrt. Ritter Kuno will sich bei Ritter Eisenstein bedanken.
6: »Nicht bei mir müsst ihr euch bedanken, sondern bei eurem Sohn«, sagt Ritter Eisenstein.
5: »Bei meinem Sohn?«, fragt Ritter Kuno verwundert. Da erzählt Jonas schnell die ganze Geschichte. Sein Vater ist mächtig stolz auf ihn. Gemeinsam reiten sie zurück zur Burg. Dort werden sie von den jubelnden Menschen begrüßt.
7: »Hoch, hoch«, rufen sie,
5: Hoch Jonas, unser Retter!
4: Glücklich winkt Jonas ihnen zu. Hallo, ich bin auch noch da.
5: Jonas hebt den Kopf. Opa Rudi steht neben ihm und schmunzelt. Das muss ja ein anstrengender Kampf gewesen sein, sagt er. Dir stehen jetzt noch die Schweißperlen auf der Stirn.
4: Jonas wischt sie mit dem Ärmel weg.
5: Wen hast du denn gerettet, möchte Opa Rudi wissen.
4: Die Leute in der Burg, antwortet Jonas immer noch halb abwesend.
5: Alle Achtung, sagt Opa Rudi anerkennend. Dann bist du ja ein ganz tapferer Ritter.
4: Jonas weiß nicht so recht, was er sagen soll.
5: Möchtest du die Burg haben? Fragt Opa Rudi.
4: Zuerst nickt Jonas.
5: Dann schüttelt er den Kopf. Sie soll hier bleiben und immer wenn ich zu dir komme, kann ich mit der Burg spielen.
4: In Ordnung, sagt Opa Rudi lächelnd.

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0: das da drin, irre oder?
1: Sagen die aus, irre? Haben die etwa so ausgesehen? Das waren Vampire. Irre. Explodieren nicht, wenn das Sonnenlicht sie trifft. Ganz egal, wie irre sie sind.
2: Du, bleib cool.
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zur SCB Speaking. Das ist ja ein Speedcore-Verbot, Aufhebung für Pengo, schätze ich mal. Soll ich mal machen, nicht wahr? Macht's gut. Stricher.

Ich bin seit 2 Tagen auf Speed und ich kann einfach nicht mehr klar denken.

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